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1: Hallo zusammen, hier ist wieder Frank Fleming mit der Musikkiste und in der heutigen Ausgabe möchte ich mich ein wenig mit den Anfängen des Ostrocks beschäftigen. Wir gehen also back to the roots. Leider müssen wir jedoch auf unserer Suche nach geeigneten Titeln feststellen, dass es für die 1950er Jahre, abgesehen vom Schlager, keinerlei Material gibt, welches aus der damaligen DDR bzw. deren Bruderländern stammt und dem Genre Rock zuzuordnen ist. Offensichtlich wurde seit dem Aufkommen des Rock'n'Roll Mitte der 1950er Jahre bis Anfang der 60er Jahre von den hier ansässigen Bands nur das nachgespielt, was man aus den Radiosendern der Westzone wie RIAS Berlin oder AFN so kannte. Seitens des Publikums waren eigene Titel ohnehin nicht gefragt, denn im Prinzip war man froh, dass sich überhaupt jemand traute, Jugendmusik, also Rock'n'Roll oder Twist, wenigstens nachzuspielen. Der älteste mir bekannte Ostrock-Song stammt aus dem Jahre 1960, wurde also in einer Zeit eingespielt, in der sogar die Beatles eine noch unbekannte Coverband auf der Hamburger Reeperbahn waren. Bitte lauscht also mit mir einem damals noch 16-jährigen Sänger und Gitarristen und seinem Lied Susie Baby Twist.

Na, habt ihr den jungen Mann erkannt? Richtig, es war Dieter Böhr, alias Maschine, mit seiner ersten Band, den Lunix, aus Ost-Berlin. Noch heute steht er mit seinen fast 80 Jahren auf der Bühne und hat Ende 22 sogar ein brandneues Album herausgebracht und erfreut sich bester Gesundheit. Den zweiten Song aus der Steinzeit des Ostrock, den ich euch heute vorstellen möchte, habt ihr bereits im Intro meiner Musikkiste vor wenigen Minuten gehört. Er stammt aus dem Jahre 1961 und wurde von der 58 in Leipzig gegründeten Klaus-Renft-Kombo eingespielt. Diese Band rockte bis zu ihrem ersten Verbot im Jahre 62 den gesamten Süden der Republik. Hören wir nun also die Klaus-Renft-Kombo mit

Die Klaus-Renft-Kombo mit dem Rebellentwist aus dem Jahre 1961. Da erscheinen vor meinem geistigen Auge immer wieder Fotos aus dem Fotoalbum meiner Eltern. Vater trägt zum geöffneten Jackett einen schmalen Lederschlips, Mutter trägt flache Schuhe zu einem knielangen Rock und hat ihre Haare toupiert. Mit anderen Worten, auch damals schon hob sich die Jugend in ihrem Äußeren von der Erwachsenenwelt ab, tanzte Twist, hörte andere Musik als die ältere Generation. Das war ganz offensichtlich auch in den östlichen Nachbarländern der Volksrepublik Polen und Tschechoslowakei nicht anders. Denn auch dort schossen mit Bekanntwerden der Beatles viele sogenannte Gitarrenbands wie Pilze aus dem Boden. Einige trauten sich sogar, englische Texte zu singen. So hören wir jetzt die slowakische Band The Beatmen mit einem wirklich gelungenen Titel aus dem Jahre 1965. Let's Make a Summer.

Wie es der Zufall wollte, hörte Manfred Mann, der zu jener Zeit gerade einen Auftritt in der Slowakei hatte, die Beatmen und wollte sie für seine geplante Tournee als Vorband engagieren. Doch die tschechischen Kulturfunktionäre lehnten ab und wollten stattdessen die Prager Band Olympics mit auf Tour schicken. Die mochte jedoch Manfred Mann nicht und letztlich platzte dann die gesamte Tournee. Noch schlimmer traf es jedoch die Beatfans im Osten Deutschlands. Bis 1965 hatten sich hier Kapellen wie die Sputniks, die Butlers oder das Franke Echo Quartett ein begeistertes Publikum erspielt. Sogar die Plattenfirma Amiga brachte 1964 noch zwei Sammel-LPs unter dem Titel Big Beat heraus. Hiervon hören wir nun das 1964er Instrumental der Sputniks, den Gitarrentwist.

Ihr hört Franks Musikkiste mit Musik aus den Anfängen des Ostrock. Nachdem bei einem Konzert der Rolling Stones auf der Westberliner Waldbühne das komplette Inventar durch aufgeputschte Beatfans zerlegt wurde und das Konzert durch die Polizei bereits nach 20 Minuten abgebrochen wurde, war im Osten Deutschlands endgültig Schluss mit Lustig. Sowohl der damalige FDJ-Chef Honecker als auch Parteichef Ulbricht sprachen dem Rundfunk, dem Fernsehen und eben auch allen Beatbands ein Verbot zur Aufführung derartiger Musik aus. Der Schock war groß. Und über Jahre hinaus wurde es unmöglich, die hoffnungsvoll begonnene Entwicklung nationaler Beatmusik fortzusetzen. Doch unter dem Deckmantel der sogenannten Singebewegung und der Vorgabe, in Deutsch zu singen, gelang es dann 1968, der von Team 4 in Thomas Naczynski und seine Gruppe zwangsumbenannten Band, die erste Beat-LP mit deutschen Texten bei Amiga zu produzieren. Hieraus hören wir nun den leider recht brav und harmlos daherkommenden Titel Aufstehen.

Wie weit der DDR-Beat den Ostblockländern Ungarn und Polen hinterherhinkte, beweist unser heutiger Rausschmeißer. Er stammt von dem heute in Polen als Nationalheld gefeierten Musiker und Sänger Czesław Niemen und heißt Seltsam ist die Welt. Es ist ein 6/8-Blues mit psychedelischen und klassischen Einflüssen, vorgetragen von seiner hellen und kräftigen und leicht rauen Stimme, die sich im Laufe des Liedes mit der Dramatik der Komposition in höchste Höhen schwingt. Und die markterschütternden Schreie von Deep Purple's Sänger Ian Gillan in Child in Time glatt um 3 Jahre vorwegnimmt. Im Text geht es um das seltsame, böse, verachtende, beschämende, was sich Menschen im Krieg anzutun fähig sind. Und im zweiten Teil des Liedes heißt es dann voller Hoffnung: Doch Leute, guten Willens gibt es immer mehr. Und ich glaube fest daran, dass diese Welt dank ihnen niemals zugrunde geht. Nein, die Zeit ist gekommen, höchste Zeit, den Hass in uns zu zerstören. Angesichts der aktuellen Ereignisse ist auch dem heute fast 50 Jahre nach Erscheinen des Titels nichts mehr hinzuzufügen. Lauschen wir nun also Czesław Niemen mit Seltsam ist die Welt.

0: Bleiben wir also nachdenklich. Das war's für heute mit Franks Musikkiste und Musik aus den Anfängen des Ostrock in den Jahren 1960 bis 1967. Euch allen eine gute Zeit. Bis zum nächsten Mal. Euer Frank.
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0: 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Viele tschechische Städte kennt man unter zwei Bezeichnungen.
1: Karlovy Vary
0: als Karlsbad,
1: Ústí nad Labem
0: als Aussicht an der Elbe,
1: Most
0: als Brücks,
1: Horní Platna
0: als Platten. Vielen tschechischen Städtenamen liegen alte deutsche Namen zugrunde. Aber auch vielen sächsischen und ostdeutschen Städten und Ortschaften liegt ein slawischer Name zugrunde, der weit näher am Tschechischen ist als an der deutschen Sprache. Zum Beispiel die Landeshauptstadt Dresden. Dieser Name kommt aus dem Obersorbischen, der Sprache, mit dem das Tschechische am nächsten verwandt ist. Drešťany heißt die Stadt ursprünglich und bezeichnet Sumpf- und Waldbewohner. Auf Tschechisch versteht man das noch, denn bis heute heißt Dresden hier ganz ursprünglich
1: Drešťany.
0: Der Ort mit den vielen Linden in Sachsen heißt
1: Lipsk,
0: bis die Deutschen daraus später Leipzig machten. Im Tschechischen ist die Messestadt heute noch immer als
1: Lipsko
0: bekannt. Der Name Chemnitz leitet sich vom Fluss her ab, der durch die Stadt fließt. Dessen Name wiederum geht auf eine slawische Bezeichnung Kamenica zurück und heißt nichts anderes als Steinbach.
1: Kamen?
0: Der Stein. Das moderne Tschechisch macht daraus
1: Saská Kamenice.
0: Wörtlich sächsisch Steinbach. Die Liste ließe sich endlos weiterführen. Zwickau.
1: Zwickow.
0: Kamenz.
1: Kamenec.
0: Bautzen.
1: Budyšin.
0: Und viele andere. Das Land östlich der Elbe war bis ins 13. Jahrhundert hinein vorwiegend von Slawen besiedelt und sie prägten in dieser Zeit die dortige Namenslandschaft. Endungen wie in, of, au, itz deuten die westslawische Herkunft an. Über die Hälfte der Ortsnamen in Sachsen sind slawischen Ursprungs und in der tschechischen Variante noch immer erhalten. Und selbst der Name Berlin hat nichts mit dem Bären im heutigen Stadtwappen zu tun, sondern leitet sich vom slawischen Wort Berlo ab, verbunden mit der Endung in, wenig glamourös, ein Sumpfort.
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Elsass, geboren am 1. Mai 1980 als Isabelle Geoffroy, ist eine französische Chansonsängerin und Liedtexterin. Mit 20 Jahren studierte sie in Bordeaux, sang zunächst in der Latin-Rock-Band Don Diego und später in Paris im Ensemble eines Kabarets mit dem Namen Les Trois Maillets, mit dem sie täglich auf der Bühne stand. Nach ihrer Zeit am Kabarett lernte sie dann den Produzenten Kereddine Soltani kennen, mit welchem sie ihren bekannten Hit Chevaux komponierte. 2009 siegte sie dann überraschend beim Talentwettbewerb France Bleu und beeindruckt von ihrem dortigen Auftritt beschloss Raphaël Horace, 3 Songs für sie zu schreiben und darauf folgte das nach ihr benannte Debütalbum, welches Sass im Frühjahr 2010 aufnahm und womit sie Platz 1 in den französischen Albumcharts erreichte. Weitere Alben folgten und heute ist Sass eine sehr erfolgreiche französische Künstlerin. Und auch wenn man den französischen Text der Lieder vielleicht nicht so gut versteht, so machen die teils ruhigen, teils beschwingten Lieder einem Lust auf mehr. Doch davon überzeugen Sie sich jetzt am besten selbst. Ich wünsche Ihnen besten Stereoempfang. Hier ist Sass mit dem Titel Novier, was so viel bedeutet wie unser Leben, von ihrem Album Effet Miroir, für Sie natürlich bis zum letzten Ton ausgespielt.

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1: Ein befreundeter Pressefotograf war in Chemnitz mit dabei. Die ganze Palette hat er mitbekommen. Pro- wie Contra-Demos und auch das Wir-sind-mehr-Konzert. Er hat in Chemnitz nicht nur fotografiert, sondern alles ganz genau beobachtet und meinte zu mir, überall war einer mit dabei, der Hass auf andere Menschen. Und jeder war fest davon überzeugt, mein Hass ist gut, der Hass der anderen ist schlecht. Ich habe noch nie davon gehört, dass der Hass auf Menschen etwas Gutes hervorgebracht hat. Die Früchte des Hasses heißen in der Regel Mobbing, Gewalt, Tränenkrieg, Blut und Tod. Jedem ist das bekannt und dennoch lassen Menschen sich dazu hinreißen, andere Menschen zu hassen. In der Bibel wird übrigens ein Hass empfohlen. Dort steht, hasst alles Böse und stellt euch auf die Seite des Guten. Wir sollen also nicht andere Menschen hassen, sondern böse Sachen hassen, alles Böse eben. Das macht den Unterschied. Mein Hass zielt nicht auf Menschen, sondern auf alles Böse, was Menschen denken, sagen und tun. Diese biblische Weisheit, diese Unterscheidung zwischen Hass auf Menschen und Hass auf alles Böse, wäre heilsam für unser Land, wenn alle es beachten würden. Das ist der einzige gute Hass, indem ich das Gute tue und alles Böse hasse.
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1: Mehr oder weniger gut gemeinte Ratschläge, Spott, Weisheiten und Bauernweisheiten. All das vermittelt eine Sprache in Redewendungen.
2: Rečení.
1: Im Deutschen gibt es sie, im Tschechischen nicht weniger. Und da beide Kulturräume sehr nah beieinander liegen, gibt es im Deutschen viele Sprichworte und kulturelle Weisheiten, die das Tschechische 1:1 genauso kennt. Denn auch in Tschechien führen alle Wege nach Rom.
2: Všechny cesty vedou do Říma.
1: Oder wie man sät, so wird man ernten.
2: Jak kdo zaseje, tak také sklí.
1: Und gewiss, Gottes Mühlen mahlen langsam, aber sicher.
2: Boží mlýny melou pomalu, ale jistě.
1: Und dann gibt es noch jene Weisheiten, die von Kultur zu Kultur anders ausgedrückt werden. Wo man singt, da lass dich nieder, denn böse Menschen kennen keine Lieder, heißt es immer wieder mal gern in gesangsfreudigen Kreisen. Der Tscheche fasst das viel selbstbewusster zusammen.
2: Co Čech, to Musikant.
1: Wer ein echter Tscheche ist, ist Musikant. Auch sehr tschechisch und wohl Geschmacksfrage.
2: Pivo dělá hezká těla.
1: Bier macht einen schönen Körper. Andere Weisheiten entsprechen nicht unbedingt der eigentlich herzlichen tschechischen Gastfreundschaft.
2: Host a ryba třetí den smrdí.
1: Gast und Fisch stinken am dritten.

0: dritten Tag. Und es gibt die Redewendungen, für die die Deutschen in der Welt bekannt sind, für Fleiß und Arbeit stehen sollen. Was du heute kannst besorgen, das verschiebe nicht auf morgen. Die Tschechen nutzen diese Vorlage, um sie ein wenig zu verändern.
1: Co musíš udělat dneska? Odlož na pozítří a získáš dva dny volna.
0: Was du heute nicht musst besorgen, das verschiebe doch auf morgen, so gewinnst du zwei freie Tage. In diesem Sinne, noch einmal ganz ohne falsche Bescheidenheit.
1: Co je české, to je hezké.
0: Schön ist, was tschechisch ist.
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1: Zu verschiedenen Zeiten zeigt sich die Stadt am Fichtelberg als der Musikwinkel im oberen Erzgebirge. So kamen und kommen immer wieder auch Musikproduktionen aus Oberwiesenthal, die ihr Publikum auch weit über die Stadtgrenzen hinausfinden. Mit der vorliegenden CD Musik ist mein Lahm hat sich der singende Wirt Peter Bär einen lang gehegten Traum erfüllt. Bereits im jungen Alter folgte er den musikalischen Spuren im Elternhaus. Allerdings wurden da die verschiedensten Gegenstände im Haushalt zum Klingen gebracht. Bis zur ersten Band mit gemeinsamen Freunden war es dann nur ein Schritt, der von Enthusiasmus und der Suche nach einem geeigneten Probenraum bestimmt war. Die ersten Instrumente vom Ersparten und die Verstärkermarke Eigenbau wurden auf dem Handwagen zur nächsten Bühne gefahren. Dann erst folgte auch die Suche nach dem eigenen Sound und nach Auftrittsmöglichkeiten. Mit der entsprechenden Einstufung der Band folgten dann viele Tanzabende und die Geschichten dazu, die das Musikerlebnis vielfach geschrieben hat. Das Publikum ist mit älter geworden und nach fast 50 Jahren auf den großen und kleinen Bühnen der Region lebt die Lust immer noch mit einem sanges- und tanzfreudigen Publikum gemeinsame, gemütliche und stimmungsvolle Stunden zu verbringen. Über die Jahre sind so zahlreiche eigene Titel entstanden, die manchmal poppig-rockig und manchmal auch ruhig und nachdenklich daherkommen. Und gemeinsam mit seiner Tochter Monique erzählt der Vollblutmusiker Peter Bär auf seine Weise auch in Mundart vom Leben im Erzgebirge. Und jetzt ist es soweit, liebe Hörerinnen und Hörer. Ich wünsche Ihnen besten Stereoempfang. Hier ist der singende Wirt Peter Bär mit seinem Titel Mai Kanepe, natürlich bis zum letzten Ton ausgespielt.

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1: Urteil im Dresdner NSU-Unterstützerprozess. Das Oberlandesgericht hat die 45-jährige Angeklagte zu 2 Jahren Haft auf Bewährung verurteilt. Mehr von Uwe Schimonek.
2: Die Frau hatte der NSU-Terroristin Beate Zschäpe mehrfach ihre Identität geliehen. Sie gab beispielsweise ihre Krankenkassenkarte raus, damit Zschäpe unerkannt zum Arzt gehen konnte. Terrorakte muss sie der Gruppe zumindest zugetraut haben, wie das Gericht vermutet. Sie gilt als enge Freundin der Terroristin, durfte als einzige in Zschäpes Wohnung. Die Bundesanwaltschaft hatte eine Freiheitsstrafe von 4 Jahren gefordert. Die Verteidigung plädierte auf Freispruch. Beide Seiten können gegen das Urteil in Revision gehen.
1: Die Sammelklage der Verbraucherzentrale Sachsen gegen Amazon ist fürs Erste gescheitert. Amazon hatte werbefreie Streaming-Abos nachträglich verteuert. Eine Verschlechterung der Vertragsbedingungen, so der Vorwurf. Das oberste Landesgericht in Bayern sah das anders. Die Verbraucherzentrale will nun Revision einlegen. Der Pistolenangreifer von Dresden kommt in die Psychiatrie. Das hat die Ermittlungsrichterin am zuständigen Amtsgericht entschieden. Wegen seiner Verletzungen konnte der 41-Jährige aber noch nicht vernommen werden. Die Staatsanwaltschaft geht von einer schweren psychischen Erkrankung aus. Nun soll ein Gutachten folgen. Auch an diesem Ferienwochenende heben wieder zahlreiche Flieger von den sächsischen Airports ab. Wer Powerbanks, E-Zigaretten oder Vapes mitführt, sollte laut Bundespolizei beim Packen aufpassen. Die Geräte sind im Flugzeug grundsätzlich nur im Handgepäck erlaubt, wegen der Brandgefahr. 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
0: Das Wetter bis morgen.
4: Der Himmel am Freitag Feierabend zeigt sich wechselnd bis stark bewölkt. Örtlich können sich zum Teil auch kräftige Schauer und Gewitter bilden. Es gibt aber auch stellenweise kaum Niederschlag. Aktuell liegen die Temperaturen bei Werten zwischen 18 Grad in den Höhenlagen und 26 Grad in den tieferen Lagen am Abend und in der Nacht. Gebietsweise noch weitere Niederschläge. Die Luft kühlt sich auf Werte zwischen 17 und 13 Grad ab und der Wind wird dazu schwach bis mäßig aus westlichen Richtungen. Morgen am Samstag im Tagesverlauf nur einzelne Schauer, sonst meistens bewölkt, aber trocken. Dazu Tageshöchsttemperaturen mit Werten zwischen 17 und 24 Grad. Und noch die Aussichten für die kommenden Tage. Am Sonntag und Montag geht es wechselhaft weiter. Es bleibt bewölkt und es gibt einzelne Schauer.
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4: 16.03 Uhr der aktuelle Verkehrsservice hier bei Radio Erzgebirge RSA. Dichter Freitag Feierabendverkehr. Mit Behinderungen auf der A14 Halle Richtung Leipzig in Höhe Leipzig-Nordost gefahren durch eine ungesicherte Unfallstelle auf dem linken Fahrstreifen. Innen allen, wo es geht, eine gute Fahrt.
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1: Mit Herbert Wilder am Mikrofon, ich grüße Sie recht herzlich in einen schönen Freitag, Feierabend. Die Woche ist geschafft, jetzt geht's ins Wochenende. Hoffentlich auch mit ein bisschen Entspannung. Das Wetter lässt uns so ein bisschen hängen. Die sonnigen Zeiten scheinen erst einmal vorbei. Wechselhaft geht's weiter, zumindest in den kommenden Stunden und Tagen. Wir schauen nachher dann nochmal genauer hin. Zunächst geht's erst gleich mal hier bei uns auf den Sportplatz. Da schließt der FC Erzgebirge Aue die Saisonvorbereitung ab. Am Wochenende gibt's ein Treffen mit dem Bundesliga-Aufsteiger Schalke 04. Mehr dazu auch gleich noch einmal hier bei uns.

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1: Aktuelle Sportmeldungen hier bei Radio Erzgebirge RSA. Die Fußball-Weltmeisterschaft nähert sich ihrem Höhepunkt. Morgen das Spiel um Platz 3, das aus meiner Sicht viel Spannung verspricht. Ob aber die Luft vielleicht schon raus ist, das können wir dann morgen Abend erst sagen. Denn beide Teams wollten ja eigentlich um den Weltmeistertitel mitspielen. England und natürlich auch die Franzosen. Trotzdem, ein bisschen Spannung liegt über dem Spiel schon. Es geht ja hier auch um das fußballerische Prestige, wenn wir es mal so sagen wollen. Dann wird es das große Finale geben. Auch da bin ich mir ziemlich sicher, werden wieder Millionen vor den Fernsehgeräten sitzen und das Spiel um die Weltmeisterschaftskrone verfolgen. In der Region wird auch Fußball gespielt, allerdings geht es da immer noch um die Vorbereitung für den FC Erzgebirge Aue. Und die Mannschaft von Kwiecha-Szubetice empfängt ja den Bundesliga-Aufsteiger FC Schalke 04. Eine spannende Partie, natürlich aus Sicht beider Teams, denn die ersten Spiele werden ja dann auch bald im Pokal gespielt und für die Schalker wird ein Regionalligist in der ersten Runde warten und die wollen also schon immer mal testen, wie sich das anfühlt, mit der Aufstiegsmannschaft sozusagen hier in der Region zu punkten. Und die Erzgebirger wollen natürlich mit der neuen Mannschaft dagegenhalten und am Sonntag so zumindest mal den Fans zeigen, was da alles so möglich sein wird. Viele werden gespannt sein. Schon allein aus dem Grund bin ich mir ziemlich sicher, wird das 1 Erzgebirgsstadion ganz gut gefüllt sein. 14 Uhr ist Anstoß. Im Schach, da ist die Welt derzeit in Dresden zu Gast, kann man sagen. Die Schachspielerinnen und Schachspieler aus ganz Deutschland strömen in die sächsische Landeshauptstadt, in das Kongresscenter, denn da haben die Turniere und deutschen Meisterschaften begonnen. Morgen gibt es dann einen sogenannten Tag für alle Interessierten mit einem Schachfest. Von 10 bis 18 Uhr dürfen alle bei freiem Eintritt dabei sein und es gibt zahlreiche Aktionen rund um das wohl spannende und doch auch sehr strategische Spiel Schach. Allerdings sind da auch ein paar Schachspielereien mit dabei, die für Unterhaltungswert sorgen sollen. Für die anderen Fußballregionalligisten geht die Saison dann ähnlich wie für den FC Erzgebirge Aue in der nächsten Woche los, am nächsten Wochenende. Da wird der FCE dann in das Regionalliga-Geschehen eingreifen, aber auch der FSV Zwickau startet am 26. Juli auswärts beim FC Carl Zeiss Jena und die Himmelblauen vom Chemnitzer FC beginnen die Saison wie der FC am 25. Juli, 14 Uhr allerdings auswärts bei Hertha BSC, zweite Mannschaft. Noch zum Basketball der Europameisterschaft der U20 Männer. Die deutschen Spieler sind leider nicht ins Halbfinale vorgedrungen, so muss es heißen. Deutschland gegen Spanien am Ende verloren, die deutschen Männer mit 69 zu 88 dann doch ganz deutlich gegen Spanien und auch in der Nations League der Männer im Volleyball gab es eine Niederlage für das deutsche Team gegen Iran. Die Iraner siegten am Ende mit 3 zu 2 Sätzen gegen die deutsche Mannschaft. Das waren aktuelle Sportmeldungen hier bei Radio Erzgebirge RSA im Sportplatz.
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0: Das Wetter bis morgen.
2: Wechselnd bis stark bewölkt, so geht's durch den Freitag Feierabend. Örtlich können sich auch noch zum Teil kräftige Schauer und Gewitter bilden. Die treffen aber nicht alle. Aktuell liegen die Temperaturen bei Werten zwischen 18 und 26 Grad. Am Abend und in der Nacht gebietsweise noch weitere Niederschläge. Die Luft kühlt sich dann auf Werte zwischen 17 und 13 Grad ab und der Wind wird dazu schwach bis mäßig aus westlichen Richtungen. Morgen am Samstag im Tagesverlauf nur einzelne Schauer, sonst meistens bewölkt und trocken. Dazu Tageshöchsttemperaturen mit Werten zwischen 17 und 24 Grad in der Region. Und noch die Aussichten. Es geht leicht wechselhaft weiter, Sonntag und Montag. Oft bewölkt und einzelne Schauer.
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2: 16.33 Uhr haben wir es gleich, der aktuelle Verkehrsservice hier bei Radio Erzgebirge RSA. Derzeit immer noch dichter Feierabendverkehr, aktuelle Störungsmeldungen für unser Sendegebiet liegen uns im Moment aber nicht vor. Ihnen allen eine gute Fahrt.
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1: Wunderbar.
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3: Das kann man sich merken. Hier kommen wir wieder.
1: Danke.
4: Ja, wir kannten das.
2: Wir waren schon mal da. Es war ganz wunderbar.
1: Wir kannten das nicht und es spielte alles mit. 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
1: Guten Tag, es ist 17 Uhr, die Meldungen für das Erzgebirge. Dresden. Der sächsische Wirtschaftsminister Dirk Panther fordert die Bundesregierung auf, sich auf EU-Ebene für höhere Schutzzölle und verbindliche Wettbewerbsregeln gegenüber chinesischen Automobilherstellern einzusetzen, die ihre Fahrzeuge auf dem europäischen Markt verkaufen wollen. Ziel müsse ein fairer Marktzugang sein, der den europäischen Automobilmarkt vor staatlich subventionierten Importen schützt, mehr Wertschöpfung nach Europa holt und gleichzeitig Wettbewerbsbedingungen schafft. Ein mögliches Joint Venture von VW mit chinesischen Autoherstellern in Werken wie Zwickau muss attraktiv für die chinesischen Partner sein. Eine Produktion in Europa soll sich für Unternehmen aus China wirtschaftlich rechnen, so Panther in Dresden. Wir müssen daher auf EU-Ebene über höhere Zölle auf Autos aus chinesischer Produktion nachdenken. Wenn mit einem Joint Venture in Sachsen dann europäische Zölle umgangen werden können, wäre das ein Argument, mit dem man ganz anders verhandeln kann. Wir dürfen keine falsche Scheu haben, sondern sollten den deutschen und europäischen Markt zu unserem Vorteil in Stellung bringen. Dresden, Erzgebirge, Vogtland. Der Staatsbetrieb Sachsenforst hat mit der diesjährigen Bodenschutzkalkung der Wälder begonnen. Demnach sollen bis Oktober etwa 21.000 Tonnen Magnesiumkalk mit Hubschraubern ausgebracht werden. Überflogen werden dazu 6.900 Hektar Wald in den Forstbezirken Adorf, Plauen, Eibenstock, Neudorf, Marienberg, Bärenfels sowie im Bereich der Nationalpark- und Forstverwaltung Sächsische Schweiz. Landesforstpräsident Utz Hempfling sagte unter anderem dazu in Dresden: Die Bodenschutzkalkung ist nach wie vor nötig, um die Schäden der Vergangenheit in den sächsischen Wäldern zu beheben. Gesunde Waldböden sind die Voraussetzung für stabile Wälder und das Gelingen des Waldumbaus. Der überwiegende Teil der Waldflächen sind Landeswald, gekalkt werden aber auch Flächen mit Privat-, Kommunal- und Kirchenwald. Sachsen. Die neue Servicestelle Pro Regio Sachsen des Sächsischen Landesamtes für Umwelt, Landwirtschaft und Geologie soll künftig die regionale Wertschöpfung stärken. Sie soll landwirtschaftliche Betriebe, Verarbeiter, Direktvermarkter, Lebensmittelhandwerk, Handel und Gastronomie dabei unterstützen, regionale Lebensmittel stärker in sächsische Absatzwege zu bringen und damit zukunftsfähige regionale Wertschöpfungsketten weiterzuentwickeln. Sie biete Beratung, Kooperationsanbahnung, Marktanalysen, Praxisbegleitung und regionale Bildungsformate an. Im Mittelpunkt stehen demnach landwirtschaftliche Schwerpunktbranchen in allen sächsischen Kernregionen. Ziel sei es, kurze Lieferwege auszubauen und neue Kooperationen entlang der Lebensmittelkette zu fördern und regionale Produkte in relevanten Vermarktungsstrukturen sichtbarer zu machen. Stolberg. Ab kommenden Montag kommt es auf dem Besucherparkplatz des Landratsamtes Erzgebirgskreis am Dienstgebäude in der großen Kreisstadt Stolberg aufgrund erforderlicher Instandhaltungsmaßnahmen zu Einschränkungen. Die Arbeiten erfolgen demnach in zwei Bauabschnitten, sodass während der Bauzeit ein Teil der Parkplätze allerdings weiterhin genutzt werden kann. Die Baumaßnahme einschließlich der Markierungsarbeiten soll voraussichtlich bis zum 7. August 2026 abgeschlossen sein. Berlin-Sachsen. Der Deutsche Bundestag will mit dem neuen Sportfördergesetz die Förderung des Spitzensports in Deutschland erstmals auf eine gesetzliche Grundlage stellen und die Förderstrukturen effizienter, transparenter und leistungsorientierter gestalten. Bevor das Gesetz in Kraft treten kann, muss jedoch noch der Bundesrat zustimmen. Kernstück des Gesetzes sei die Errichtung einer unabhängigen Spitzensportagentur mit Sitz in Leipzig. Ab 2027 soll diese die staatliche Förderung des Spitzensports koordinieren und Fördermittel eigenständig vergeben. Zu ihren Aufgaben gehören neben der Förderung von Athletinnen und Athleten unter anderem auch die Unterstützung der Sportfachverbände, die Weiterentwicklung der Olympia- und Bundesstützpunkte, die wissenschaftliche Begleitung des Spitzensports sowie die Entwicklung einheitlicher Förderkriterien. Für die große Mehrheit der Sportvereine im Erzgebirgskreis ergeben sich nach Angaben der Landkreisverwaltung zunächst offenbar keine unmittelbaren Änderungen im Vereinsalltag. Das Gesetz richte sich in erster Linie an den Spitzensport und die bundesweite Förderung leistungsorientierter Athletinnen und Athleten. Unabhängig von den gesetzlichen Neuerungen bleibe eines unverändert: Ohne das Engagement der vielen ehrenamtlich Tätigen in den Sportvereinen wäre weder der Breiten- noch der Leistungssport denkbar. Zum Sport. Schach. Dresden ist aktuell Zentrum des deutschen Schachs. Bis zum 26. Juli 2026 findet in der Landeshauptstadt im Internationalen Kongresscenter Dresden der Deutsche Schachgipfel 2026 statt. Insgesamt finden 13 Turniere, deutsche Meisterschaften sowie am morgigen Samstag von 10 bis 18 Uhr ein großes Schachfest für alle Interessenten statt. Das war Erzgebirge aktuell mit Florian Wilde.
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3: Wechselnd bis stark bewölkt, so geht's durch den Freitag Feierabend aktuell. Überquert eine Gewitterfront so nahezu ganz Sachsen. Es gibt aber auch ein paar Gebiete, da hängen die Wolken nur über dem Erzgebirge und es bleibt trocken. Die Temperaturen aktuell dazu mit Werten zwischen 18 und 26 Grad am Abend, in der Nacht. Gebietsweise noch weitere Niederschläge, dann kühlt sich die Luft auf Werte zwischen 17 und 13 Grad ab und der Wind wird dazu schwach bis mäßig, in Schauernähe auch mit stürmischen Böen aus westlichen Richtungen. Morgen ist Samstag, dann im Tagesverlauf nur einzelne Schauer, sonst meistens bewölkt und trocken. Die Tageshöchsttemperaturen bei Werten zwischen 17 und 24 Grad in der Region und die Aussichten für die kommenden Tage, Sonntag und Montag, oft dann bewölkt, aber nur einzelne Schauer.
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3: 17.06 Uhr, der aktuelle Verkehrsservice hier bei Radio Erzgebirge RSA. Dichter Feierabendverkehr, aber keine Störungsmeldungen für unser Sendegebiet. Achten Sie allerdings darauf, wenn Sie dort unterwegs sind, wo es stark regnet, müssen Sie mit Aquaplaning-Gefahr rechnen. Ihnen allen eine gute Fahrt.
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1: Mit Herbert Wilder am Mikrofon. Ich grüße Sie recht herzlich in einen schönen Freitag, Feierabend. Wieder einmal ist es soweit. Roland Kaiser macht Station im Erzgebirge, kommt nach Schwarzenberg, wird die Waldbühne zum Beben bringen. Und die Veranstaltung ist nahezu ausverkauft. Es gibt also vielleicht nur noch ein paar wenige Restkarten. Wer aber schon immer mal bei einer sogenannten Roland Kaiser Warm-Up Party dabei sein will, ich weiß nicht, wer hier angewärmt werden soll, der kann morgen auf den Marktplatz nach Schwarzenberg kommen. Und zwar gibt es ja dort den Ratskeller und der lädt ein ab 11 Uhr in die Altstadt zu dieser Roland Kaiser Warm-Up Party. Was für ein Wort. Tja, und da gibt es sozusagen auch schon immer mal ein bisschen was zu trinken, ein paar Snacks dazu und die Einstimmung auf einen unvergesslichen Konzertabend. Naja, da muss man den erstmal vorübergehen lassen, ist ja logisch. Also, großer Bahnhof für eine Legende im deutschen Musikgeschäft, Roland Kaiser. Wir schauen gleich hier bei uns in den Veranstaltungskalender hinein. Da gibt es auch ein bisschen was Legendäres zu entdecken. Wir kontrollieren das Ganze jetzt gleich mal.

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1: Da blättern wir ein bisschen im Veranstaltungskalender und schauen noch einmal nach Olbernhau zum Kultursommer. Der Landschaftspflegeverband Schopau und Flöhertal lädt für morgen ein zu einem Naturmarkt in das Gelände der Seigerhütte. In und um die Lange Hütte im Seigerhüttengelände bieten von 10 bis 16 Uhr Händler und Handwerker aus der Region ihre Produkte an und der Landschaftspflegeverband Schopau-Flöhertal e.V. sowie dessen Partner informieren über ihre Arbeit. Auch ganz spannend, ab 11 Uhr gibt es dann sogar auch Blasmusik mit den Friedebacher Feuerwehrmusikanten auf der Wiese an der Bowlingbahn. Der Eintritt ist übrigens frei. Die Gäste erleben Produkte aus der regionalen landwirtschaftlichen Direktvermarktung, traditionelles regionales Handwerk und viele Informationsstände. Kann ich mir gut vorstellen. Hoffentlich spielt das Wetter morgen mit. Könnte schon sein. Die Preßnitztalbahn dampft wieder durchs Schwarzwasser und Preßnitztal. Sommerdampf nennt sich das Ganze. Samstag und Sonntag, 18. und 19. Juli, da fahren die Züge zuverlässig im 2-Stunden-Takt. Die Abfahrten ab Jöhstadt erfolgen jeweils um 10.05 Uhr, 12.05 Uhr, 14.05 Uhr und 16.05 Uhr. Und dann starten die Züge von Steinbach wieder in Richtung Jöhstadt 11 Uhr, 13, 15 und 17 Uhr. Und die Fahrt mit der Museumsbahn lässt sich auch ideal mit einer Wanderung entlang der Strecke verbinden. Dann kann man die reizvolle Natur im schattigen Preßnitz- und Schwarzwassertal genießen. Die Greifenstein-Festspiele bereiten sich ja derzeit schon auf die nächste Premiere vor. Nächste Woche wird es dann soweit sein. Dann kommt das Buschgespenst auf die Festspielbühne nach Karl May. Der Sohn des Erzgebirges hat ja auch ein paar interessante Geschichten über die erzgebirgische Heimat geschrieben. Also nicht nur über Wildwest und ähnliche Dinge, die er sich aus seiner Fantasie erdacht hat. Nein, er hat über seine Region, über das Erzgebirge selbst auch spannende Geschichten geschrieben. Buschgespenst ist eine davon. Die kommt dann auf die Greifenstein-Festspielbühne. Diese Woche gibt es noch einmal Elfenfeuer 2, also heute Abend 21 Uhr. Da gibt es nur noch ein paar Restkarten. Die Olsenbande fährt ins Erzgebirge, dann morgen um 17 Uhr. Auch dafür gibt es nur noch ein paar Restkarten. Und Pippi Langstrumpf steht am Sonntag 15 Uhr auf dem Programm. Und dann auch für alle Gehörlosen oder für all jene, die schlecht hören können, mit Gebärdendolmetschung. Eine ganz besondere Sache, ein ganz besonderer Service der Firma 4Science. Die kleine Hexe wird am Montagvormittag um 10.30 Uhr wieder gespielt. Schnell noch ein Blick nach Annaberg Buchholz. Der morgige 18. Juli ist ein besonderer Tag, denn da wird zu einer Wanderung entlang der historischen Stadtmauer eingeladen. Und Klaus-Peter Herschel weiß viel über das älteste oder vermutlich älteste Bauwerk der Stadt, das einstmals 2,5 Kilometer lang war und als Befestigung diente zum Schutz der Bürgerinnen und Bürger. Die Führung beginnt in Annaberg-Buchholz an der Gästeinformation morgen um 11 Uhr und dazu sind alle Interessenten herzlich eingeladen. Das war der Blick in den Veranstaltungskalender hier bei Radio Erzgebirge RSA. Ihnen allen viel Spaß bei Ihren Entdeckungen und Erlebnissen in der Region.
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0: Das Wetter bis morgen.
2: Wechselnd bis stark bewölkt, so geht es durch den Freitagfeierabend. Örtlich können sich immer noch zum Teil auch kräftige Schauer und Gewitter bilden. Am Abend und in der Nacht gebietsweise noch weitere Niederschläge. Die Luft kühlt sich dann auf Werte zwischen 17 und 13 Grad ab und der Wind wird dazu schwach bis mäßig. In Schauernähe auch mit stürmischen Böen aus westlichen Richtungen. Morgen am Samstag im Tagesverlauf nur einzelne Schauer, sonst meistens bewölkt, aber trocken. Dazu gibt es dann Tageshöchsttemperaturen mit Werten zwischen 17 und 24 Grad in der Region. Und noch die Aussichten für die kommenden Tage. Am Sonntag und auch am Montag oft bewölkt, aber nur gelegentlich Schauer.
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2: Der aktuelle Verkehrsservice hier bei Radio Erzgebirge RSA. Derzeit immer noch dichter Freitag-Feierabendverkehr. Aktuelle Störungsmeldungen für unser Sendegebiet liegen uns aber nicht vor. Ihnen allen eine gute Fahrt.
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3: Ja, also liebe Hörer von Radio Erzgebirge, ein herzliches Glück auf. Hier ist der Bergführer, der Langulrich, und ich lade euch hiermit ganz herzlich ein, das Besucherbergwerk einmal zu besuchen. Es ist auf jeden Fall sehenswert und ein schon recht unvergessliches Erlebnis. Man sieht die verschiedenen Stollen, die Abbauräume, in denen verschiedene Erze abgebaut wurden, die Marmorsäle. Also begonnen wurde mit Eisenerz, dann später Kupferkies, Zinkblende, etwas Silber, und ab 1830 wurde hier Marmor abgebaut. Ist also schon beeindruckend, das Bild dort unten, auch die Seen, die unten sind. Es steht ja auch Grubenwasser drin. Wir haben einen kleinen Marmorsaal, der im Zuge der Führung befahrbar ist. Und wir haben einen großen Marmorsaal, in dem auch verschiedene Veranstaltungen stattfinden. Man kann dort heiraten, die Mettenschichten finden dort statt. Das ist also schon eine recht beachtliche Sehenswürdigkeit. Ja, also es geht hier hinter dem Gebäude, geht es noch 300 Meter im Wald. Dort ist dann die Kaue, der Schachteingang. Und dann fahren wir über 250 Stufen ins Bergwerk ein und befinden uns dann in ca. 80 Meter Tiefe in der Erde drin im kleinen Marmorsaal. Weiter über einen kleinen Rundgang an Bergseen vorbei in den großen Marmorsaal. Die gesamte Führung dauert ca. eine Stunde und ist mit Kindern ab 4 Jahren möglich und ist hier schon recht familienfreundlich. Geöffnet ist generell das ganze Jahr über, außer montags, da finden keine Führungen statt. Und ansonsten immer 13, 14 und 15 Uhr und ab 10 Personen auch außerhalb der regulären Führungszeit. Ja, ich würde mich freuen, wenn wir uns hier mal sehen könnten am Schaubergwerk zu einer Führung, und grüße hier mit Klick auf.

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1: Erste Gedanke. Für die Lang.
2: So, jetzt bin ich fertig. Ist die Dreiviertel? Können wir losgehen. Und jetzt wieder der Kerzel nachrichten. Neues aus Neidorf.
3: Einfach anders. Das ist unser Drei-Seiten-Hof zum Bayerich-Kerzel in Neidorf. Was ist dort damit gemeint? Ja, da gibt es ein Bauwerk, das ist ziemlich alt, von 1885. Es gibt ein schönes Außengelände, wir haben einen Bauerngarten, wir haben einen Haufen alte Bäume rumstehen und auch ein paar Lane. Wir haben einen ganz schönen Laden, da kann man mal reingehen und mal rumschnorren. In der Löffelstube kann man sich mal begeben. Wir haben draußen einen Haufen aufgeschlichte Stahl, man kann mal auf den Holzweg gehen. Und wenn man sich heißgelaufen hat, kann man sich im Drahtbecken mal ein bisschen umkehlen. Ja, und wir haben eigentlich immer auf, außer Sündigs und zu der Kirchenfeier durch. Da halten wir nämlich mal ein bisschen Ruhe. Vielleicht sehen wir uns mal. Euer Jürgen.
2: So, das waren die Kerzelnachrichten. Mehr auf fuss-weierkerzel.de. Fertig. So, jetzt kommt hier der nächste Rang. Weierkerzel, groß und klar. Was kostet schon das Gaben? Bringe Gott und Heimlichkeit. Nein, in Ruhe.

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1: Guten Abend, es ist 18 Uhr, die Meldungen für das Erzgebirge. Dresden. Der sächsische Wirtschaftsminister Dirk Panther fordert die Bundesregierung auf, sich auf EU-Ebene für höhere Schutzzölle und verbindliche Wettbewerbsregeln gegenüber chinesischen Automobilherstellern einzusetzen, die ihre Fahrzeuge auf dem europäischen Markt verkaufen wollen. Ziel müsse ein fairer Marktzugang sein, der den europäischen Automobilmarkt vor staatlich subventionierten Importen schützt, mehr Wertschöpfung nach Europa holt und gleichzeitig Wettbewerbsbedingungen schafft. Ein mögliches Joint Venture von VW mit chinesischen Autoherstellern in Werken wie Zwickau muss attraktiv für die chinesischen Partner sein. Eine Produktion in Europa soll sich für Unternehmen aus China wirtschaftlich rechnen, so Panther in Dresden. Wir müssen daher auf EU-Ebene über höhere Zölle auf Autos aus chinesischer Produktion nachdenken. Wenn mit einem Joint Venture in Sachsen dann europäische Zölle umgangen werden können, wäre das ein Argument, mit dem man ganz anders verhandeln kann. Wir dürfen keine falsche Scheu haben, sondern sollten den deutschen und europäischen Markt zu unserem Vorteil in Stellung bringen. Dresden, Erzgebirge, Vogtland. Der Staatsbetrieb Sachsenforst hat mit der diesjährigen Bodenschutzkalkung der Wälder begonnen. Demnach sollen bis Oktober etwa 21.000 Tonnen Magnesiumkalk mit Hubschraubern ausgebracht werden. Überflogen werden dazu 6.900 Hektar Wald in den Forstbezirken Adorf, Plauen, Eibenstock, Neudorf, Marienberg, Bärenfels sowie im Bereich der Nationalpark- und Forstverwaltung Sächsische Schweiz. Landesforstpräsident Utz Hempfling sagte unter anderem dazu in Dresden: Die Bodenschutzkalkung ist nach wie vor nötig, um die Schäden der Vergangenheit in den sächsischen Wäldern zu beheben. Gesunde Waldböden sind die Voraussetzung für stabile Wälder und das Gelingen des Waldumbaus. Der überwiegende Teil der Waldflächen sind Landeswald, gekalkt werden aber auch Flächen mit Privat-, Kommunal- und Kirchenwald. Stolberg. Ab kommenden Montag kommt es auf dem Besucherparkplatz des Landratsamtes Erzgebirgskreis am Dienstgebäude in der großen Kreisstadt Stolberg aufgrund erforderlicher Instandhaltungsmaßnahmen zu Einschränkungen. Die Arbeiten erfolgen demnach in zwei Bauabschnitten, sodass während der Bauzeit ein Teil der Parkplätze allerdings weiterhin genutzt werden kann. Die Baumaßnahme einschließlich der Markierungsarbeiten soll voraussichtlich bis zum 7. August 2026 abgeschlossen sein. Berlin-Sachsen. Der Deutsche Bundestag will mit dem neuen Sportfördergesetz die Förderung des Spitzensports in Deutschland erstmals auf eine gesetzliche Grundlage stellen und die Förderstrukturen effizienter, transparenter und leistungsorientierter gestalten. Bevor das Gesetz in Kraft treten kann, muss jedoch noch der Bundesrat zustimmen. Kernstück des Gesetzes sei die Errichtung einer unabhängigen Spitzensportagentur mit Sitz in Leipzig. Ab 2027 soll diese die staatliche Förderung des Spitzensports koordinieren und Fördermittel eigenständig vergeben. Zu ihren Aufgaben gehören neben der Förderung von Athletinnen und Athleten unter anderem auch die Unterstützung der Sportfachverbände, die Weiterentwicklung der Olympia- und Bundesstützpunkte, die wissenschaftliche Begleitung des Spitzensports sowie die Entwicklung einheitlicher Förderkriterien. Für die große Mehrheit der Sportvereine im Erzgebirgskreis ergeben sich nach Angaben der Landkreisverwaltung zunächst offenbar keine unmittelbaren Änderungen im Vereinsalltag. Das Gesetz richte sich in erster Linie an den Spitzensport und die bundesweite Förderung leistungsorientierter Athletinnen und Athleten. Unabhängig von den gesetzlichen Neuerungen bleibe eines unverändert: Ohne das Engagement der vielen ehrenamtlich Tätigen in den Sportvereinen wäre weder der Breiten- noch der Leistungssport denkbar. Zum Sport. Schach. Dresden ist aktuell Zentrum des deutschen Schachs. Bis zum 26. Juli 2026 findet in der Landeshauptstadt im Internationalen Kongresscenter Dresden der Deutsche Schachgipfel 2026 statt. Insgesamt finden 13 Turniere, deutsche Meisterschaften sowie am morgigen Samstag von 10 bis 18 Uhr ein großes Schachfest für alle Interessenten statt. Fußball. Auf den Regionalligisten FC Erzgebirge Aue wartet zum Abschluss der Saisonvorbereitung am Sonntag ein echter Härtetest. Im heimischen 1 Erzgebirgsstadion wird ab 14 Uhr der Bundesliga-Aufsteiger FC Schalke 04 erwartet. Saisonstart in der Regionalliga Nordost für den FCE ist am 25. Juli um 14.30 Uhr mit dem Heimspiel gegen die VSG Altklinike. Der FSV Zwickau startet am 26. Juli 14 Uhr auswärts beim FC Carl Zeiss Jena und für den Chemnitzer FC beginnt die Saison am 25. Juli 14 Uhr bei Hertha BSC Berlin, zweite Mannschaft. Das war Erzgebirge aktuell mit Florian Wilde.
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3: Wechselnd bis stark bewölkt, so geht es durch den Freitagfeierabend. Am Abend und in der Nacht können sich immer noch einzelne Schauer und auch Gewitter bilden. Die Luft kühlt sich dann auf Werte zwischen 17 und 13 Grad ab und der Wind wird dazu schwach bis mäßig, in Schauernähe auch mit stürmischen Böen aus westlichen Richtungen. Morgen am Samstag im Tagesverlauf nur einzelne Schauer, sonst meistens bewölkt, aber trocken. Dazu gibt es dann Tageshöchsttemperaturen mit Werten zwischen 17 und 24 Grad in der Region. Und noch die Aussichten für die kommenden Tage. Am Sonntag und auch am Montag bewölkt, aber nur gelegentlich Schauer.
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3: Der aktuelle Verkehrsservice hier bei Radio Erzgebirge RSA. Derzeit immer noch dichter Feierabendverkehr. Aktuelle Störungsmeldungen für unser Sendegebiet liegen aber nicht vor. Ihnen allen eine gute Fahrt.
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1: Mit Herbert Wilder am Mikrofon. Ich grüße Sie recht herzlich, Ihnen allen einen schönen Freitagfeierabend. Gleich hier bei uns ein neuer Beitrag aus der Reihe Nachgedacht mit dem Liedermacher und Evangelisten Lutz Schäufler. Und gegen 18.40 Uhr, da geht es noch einmal auf unseren Sportplatz.

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2: Bei Griechenland denken viele an Sommer, Sonne, Strand, Akropolis und einen köstlichen griechischen Salat mit Oliven natürlich. Urlaub für die Seele. Vor fast 2000 Jahren kam ein Mann nach Griechenland, der wollte keinen Urlaub machen. Er hatte eine Mission. Der Apostel Paulus brachte die umwerfende Nachricht vom auferstandenen Jesus nach Europa. Die Bibel berichtet, Paulus ging durch Athen. Um ihn herum gab es Tempel, Luxus und jede Menge Götterstatuen. Für jeden Fall des Lebens hatten die Athener einen Gott. Sicherheitshalber bauten sie noch einen Altar. Oben stand nichts auf dem Sockel und unten stand drauf geschrieben, dem unbekannten Gott. Paulus sah sich den religiösen Gemüsegarten an und hielt auf dem Areopagfelsen gegenüber der Akropolis eine Predigt. Er sagte sinngemäß: Ich sehe eure vielen Statuen, aber ich zeige euch jetzt den einen wahren Gott, den ihr noch gar nicht kennt. Von dem Sockel für den unbekannten Gott zog Paulus die Linie bis hinauf zum auferstandenen Jesus Christus. Einer, der die Predigt von Paulus damals hörte, war Dionysus. Er war ein antiker Richter, der hörte nicht nur mit den Ohren zu, sondern auch mit dem Herzen. Er verließ daraufhin die alten Götter und wurde Christ. Ich dachte mir, unsere Welt heute ist mit dem antiken Marktplatz in Athen vergleichbar. Wir beten zwar keine Marmorstatuen an, aber wir laufen modernen Göttern hinterher. Dem Kontostand, dem perfekten Aussehen, der Anerkennung von Menschen oder der eigenen Karriere. Mein Haus, mein Auto, meine Yacht sind die Statuen, die Statussymbole unserer Zeit. Doch tote Götzen geben keine Orientierung im Leben, keine Antworten auf die Lebensfragen und keinen Halt im Sterben. Gott sucht keine Statuen, die wir bewundern, er sucht keine religiösen Rituale, er sucht jeden einzelnen Menschen. So wie damals der Richter Dionysus in Athen, können sich bis heute alle Jesus Christus zuwenden, in Griechenland und Israel, in Asien und Amerika und im Erzgebirge.
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0: Das Wetter bis morgen.
2: Wechselnd bis stark bewölkt, so geht es durch den Freitagfeierabend. Am Abend und in der Nacht können sich immer noch einzelne Schauer und auch Gewitter bilden. Die Luft kühlt sich dann auf Werte zwischen 17 und 13 Grad ab und der Wind wird dazu schwach bis mäßig, in Schauernähe auch mit stürmischen Böen aus westlichen Richtungen. Morgen am Samstag im Tagesverlauf nur einzelne Schauer, sonst meistens bewölkt, aber trocken. Dazu gibt es dann Tageshöchsttemperaturen mit Werten zwischen 17 und 24 Grad in der Region. Und noch die Aussichten für die kommenden Tage. Am Sonntag und auch am Montag bewölkt, aber nur gelegentlich Schauer.
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2: Der aktuelle Verkehrsservice hier bei Radio Erzgebirge RSA. Derzeit immer noch dichter Feierabendverkehr. Aktuelle Störungsmeldungen für unser Sendegebiet liegen aber nicht vor. Ihnen allen eine gute Fahrt.
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1: Der Deutsche Bundestag will mit dem neuen Sportfördergesetz die Förderung des Spitzensports in Deutschland erstmals auf eine gesetzliche Grundlage stellen und die Förderstrukturen effizienter, transparenter und leistungsorientierter gestalten. Bevor

0: in der Landkreisverwaltung zunächst offenbar keine unmittelbaren Änderungen im Vereinsalltag. Das Gesetz richte sich in erster Linie an den Spitzensport und die bundesweite Förderung leistungsorientierter Athletinnen und Athleten. Unabhängig von den gesetzlichen Neuerungen bleibe eines unverändert. Ohne das Engagement der vielen ehrenamtlich Tätigen in den Sportvereinen wäre weder der Breiten- noch der Leistungssport denkbar. Schach. Dresden ist aktuell Zentrum des deutschen Schachs. Bis zum 26. Juli 2026 findet in der Landeshauptstadt im Internationalen Kongresscenter Dresden der Deutsche Schachgipfel 2026 statt. Insgesamt finden 13 Turniere, deutsche Meisterschaften sowie am morgigen Samstag von 10 bis 18 Uhr ein großes Schachfest für alle Interessenten statt. Fußball. Auf den Regionalligisten FC Erzgebirge Aue wartet zum Abschluss der Saisonvorbereitung am Sonntag ein echter Härtetest. Im heimischen 1 Erzgebirgsstadion wird ab 14 Uhr der Bundesliga-Aufsteiger FC Schalke 04 erwartet. Saisonstart in der Regionalliga Nordost für den FCE ist am 25. Juli um 14.30 Uhr mit dem Heimspiel gegen die VSG Altklinike. Der FSV Zwickau startet am 26. Juli 14 Uhr auswärts beim FC Carl Zeiss Jena und für den Chemnitzer FC beginnt die Saison am 25. Juli 14 Uhr bei Hertha BSC Berlin, zweite Mannschaft.
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1: Guten Abend, es ist 19 Uhr. Die Meldungen für das Erzgebirge. Dresden. Der sächsische Wirtschaftsminister Dirk Panther fordert die Bundesregierung auf, sich auf EU-Ebene für höhere Schutzzölle und verbindliche Wettbewerbsregeln gegenüber chinesischen Automobilherstellern einzusetzen, die ihre Fahrzeuge auf dem europäischen Markt verkaufen wollen. Ziel müsse ein fairer Marktzugang sein, der den europäischen Automobilmarkt vor staatlich subventionierten Importen schützt, mehr Wertschöpfung nach Europa holt und gleichzeitig Wettbewerbsbedingungen schafft. Ein mögliches Joint Venture von VW mit chinesischen Autoherstellern in Werken wie Zwickau muss attraktiv für die chinesischen Partner sein. Eine Produktion in Europa soll sich für Unternehmen aus China wirtschaftlich rechnen, so Panther in Dresden. Wir müssen daher auf EU-Ebene über höhere Zölle auf Autos aus chinesischer Produktion nachdenken. Wenn mit einem Joint Venture in Sachsen dann europäische Zölle umgangen werden können, wäre das ein Argument, mit dem man ganz anders verhandeln kann. Wir dürfen keine falsche Scheu haben, sondern sollten den deutschen und europäischen Markt zu unserem Vorteil in Stellung bringen. Dresden, Erzgebirge, Vogtland. Der Staatsbetrieb Sachsenforst hat mit der diesjährigen Bodenschutzkalkung der Wälder begonnen. Demnach sollen bis Oktober etwa 21.000 Tonnen Magnesiumkalk mit Hubschraubern ausgebracht werden. Überflogen werden dazu 6.900 Hektar Wald in den Forstbezirken Adorf, Plauen, Eibenstock, Neudorf, Marienberg, Bärenfels sowie im Bereich der Nationalpark- und Forstverwaltung Sächsische Schweiz. Landesforstpräsident Utz Hempfling sagte unter anderem dazu in Dresden: Die Bodenschutzkalkung ist nach wie vor nötig, um die Schäden der Vergangenheit in den sächsischen Wäldern zu beheben. Gesunde Waldböden sind die Voraussetzung für stabile Wälder und das Gelingen des Waldumbaus. Der überwiegende Teil der Waldflächen sind Landeswald, gekalkt werden aber auch Flächen mit Privat-, Kommunal- und Kirchenwald. Sachsen. Die neue Servicestelle Pro Regio Sachsen des Sächsischen Landesamtes für Umwelt, Landwirtschaft und Geologie soll künftig die regionale Wertschöpfung stärken. Sie soll landwirtschaftliche Betriebe, Verarbeiter, Direktvermarkter, Lebensmittelhandwerk, Handel und Gastronomie dabei unterstützen, regionale Lebensmittel stärker in sächsische Absatzwege zu bringen und damit zukunftsfähige regionale Wertschöpfungsketten weiterzuentwickeln. Sie biete Beratung, Kooperationsanbahnung, Marktanalysen, Praxisbegleitung und regionale Bildungsformate an. Im Mittelpunkt stehen demnach landwirtschaftliche Schwerpunktbranchen in allen sächsischen Kernregionen. Ziel sei es, kurze Lieferwege auszubauen und neue Kooperationen entlang der Lebensmittelkette zu fördern und regionale Produkte in relevanten Vermarktungsstrukturen sichtbarer zu machen. Stolberg. Ab kommenden Montag kommt es auf dem Besucherparkplatz des Landratsamtes Erzgebirgskreis am Dienstgebäude in der großen Kreisstadt Stolberg aufgrund erforderlicher Instandhaltungsmaßnahmen zu Einschränkungen. Die Arbeiten erfolgen demnach in zwei Bauabschnitten, sodass während der Bauzeit ein Teil der Parkplätze allerdings weiterhin genutzt werden kann. Die Baumaßnahme einschließlich der Markierungsarbeiten soll voraussichtlich bis zum 7. August 2026 abgeschlossen sein. Berlin, Sachsen. Der Deutsche Bundestag will mit dem neuen Sportfördergesetz die Förderung des Spitzensports in Deutschland erstmals auf eine gesetzliche Grundlage stellen und die Förderstrukturen effizienter, transparenter und leistungsorientierter gestalten. Bevor das Gesetz in Kraft treten kann, muss jedoch noch der Bundesrat zustimmen. Kernstück des Gesetzes sei die Errichtung einer unabhängigen Spitzensportagentur mit Sitz in Leipzig. Ab 2027 soll diese die staatliche Förderung des Spitzensports koordinieren und Fördermittel eigenständig vergeben. Zu ihren Aufgaben gehören neben der Förderung von Athletinnen und Athleten unter anderem auch die Unterstützung der Sportfachverbände, die Weiterentwicklung der Olympia- und Bundesstützpunkte, die wissenschaftliche Begleitung des Spitzensports sowie die Entwicklung einheitlicher Förderkriterien. Für die große Mehrheit der Sportvereine im Erzgebirgskreis ergeben sich nach Angaben der Landkreisverwaltung zunächst offenbar keine unmittelbaren Änderungen im Vereinsalltag. Das Gesetz richte sich in erster Linie an den Spitzensport und die bundesweite Förderung leistungsorientierter Athletinnen und Athleten. Unabhängig von den gesetzlichen Neuerungen bleibe eines unverändert: Ohne das Engagement der vielen ehrenamtlich Tätigen in den Sportvereinen wäre weder der Breiten- noch der Leistungssport denkbar. Das war Erzgebirge aktuell mit Florian Wilder.
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0: Das Wetter bis morgen.
3: Wechselnd bis stark bewölkt, so geht der Freitag im Erzgebirge zu Ende. Am Abend und in der Nacht, da können sich immer noch Schauer und Gewitter bilden. Die Luft kühlt sich dann auf Werte zwischen 17 und 13 Grad ab. Der Wind wird da zu schwach bis mäßig. In Schauernähe aber auch mit stürmischen Böen aus westlichen Richtungen. Morgen am Samstag im Tagesverlauf nur einzelne Schauer, sonst meistens bewölkt und trocken. Dazu gibt es Tageshöchsttemperaturen mit Werten zwischen 17 und 24 Grad in der Region. Und noch die Aussichten für die kommenden Tage. Am Sonntag und auch am Montag oft bewölkt, aber nur gelegentlich Schauer.
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3: Der aktuelle Verkehrsservice hier bei Radio Erzgebirge. Derzeit keine Störungsmeldungen für unser Sendegebiet. Ihnen allen eine gute Fahrt.
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1: Mit Herbert Wilder am Mikrofon, ich grüße Sie recht herzlich. Ihnen allen einen schönen Freitag, Feierabend. Gleich hier bei uns noch einmal der Blick in den Veranstaltungskalender.

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1: Liebe Hörerinnen und Hörer von Radio Erzgebirge, mein Name ist Christine Baden-Walter, ich bin die Leiterin des Kulturzentrums Erzhammer in Annaberg-Buchholz und ich möchte Sie einladen, unsere Ausstellung zu Rudolf Müller anlässlich seines 100. Geburtstags mit dem Titel Textiles Kunsthandwerk im Gewerbe, Retrospektive von 1956 bis heute, in unserem Treppenhaus einladen. Es ist wirklich eine ganz großartige, bunte, vielfältige Ausstellung zu dem Textilgestalter Rudolf Müller, den die Annaberg-Buchholzer unbedingt kennen und wenn Sie diese Ausstellung besuchen, auf jeden Fall wiedererkennen. Viele Dinge, die Rudolf Müller geschaffen hat, die finden Sie definitiv noch in Ihrem Wohnzimmerschrank. Deswegen lassen Sie sich darauf ein, besuchen Sie diese Ausstellung, die kostenfrei während den Öffnungszeiten des Kulturzentrums Erzhammer besichtigbar ist. Sie werden überrascht sein, wie viele Dinge von Rudolf Müller bei Ihnen zu Hause bereits existieren. Die Exposition ist bis 31.08. bei uns im Kulturzentrum Erzhammer im Treppenhaus zu besichtigen.
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0: Das Wetter bis morgen.
2: Wechselnd bis stark bewölkt, so geht der Freitag im Erzgebirge zu Ende. Am Abend und in der Nacht, da können sich immer noch Schauer und Gewitter bilden. Die Luft kühlt sich dann auf Werte zwischen 17 und 13 Grad ab. Der Wind wird dazu schwach bis mäßig, in Schauernähe aber auch mit stürmischen Böen aus westlichen Richtungen. Morgen am Samstag im Tagesverlauf nur einzelne Schauer, sonst meistens bewölkt und trocken. Dazu gibt es Tageshöchsttemperaturen mit Werten zwischen 17 und 24 Grad in der Region. Und noch die Aussichten für die kommenden Tage. Am Sonntag und auch am Montag oft bewölkt, aber nur gelegentlich Schauer.
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2: Der aktuelle Verkehrsservice hier bei Radio Erzgebirge. Derzeit keine Störungsmeldungen für unser Sendegebiet. Ihnen allen eine gute Fahrt.
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2: Im Eberdorf reden sie anders als im Unnerdorf.
3: Das ist was Schönes, das empfehle ich weiter.
4: Ich sage, das ist gut, weil die Bayern verbinden sich die Gosch nicht. Wir verbinden uns die Gosch hier im Leuten.
3: Ja, ich würde mich freuen, wenn man einfach den Leuten suggerieren können. Es gibt Dinge, die sei einfach und trotzdem richtig schön.
2: Im Eberdorf reden sie anders als im Unnerdorf.
5: Ich bin ja Ur-Erzgebirger.
3: Und der Mensch, der also sich mit Laptop und mit sonst was umgibt, dass da wieder merkt.
4: Man kann halt alles vereinheitlichen, globalisieren und sonst was, sondern der Mundart, die gehört nur dazu und das ist die Identität von uns.
3: Ganz einfache, kleine Dinge. Sei schön. Keine schönen Waren muss man entdecken.
2: Aber beim Metzentrieben, das hat sie mir haben Kinder fast. Das kann man nicht machen. Das hat eine Moin geht immer. Über sowas, da könnte ich mich zurück. Zum Beispiel, also komischen Dialekt reden sie in Bayern und in Berlin. Also im Erzgebirge ist eigentlich eine Sprache, die nicht komisch ist. Das ist das, was man jeden Tag hört.
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1: Das war der Freitag hier bei Radio Erzgebirge, RSA. Gleich geht es weiter mit den Kollegen von RSA aus Leipzig. Ich bin Herbert Wilde, Ihnen einen entspannten Freitagfeierabend und dann ein erholsames Wochenende.

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1: Hallo zusammen, hier ist wieder Frank Fleming und in unserer heutigen Ausgabe möchte ich an den im Jahre 2020 verstorbenen Sänger Stefan Trepte erinnern. Er galt in den 1970er und 80er Jahren mit seinem expressiven Gesangsstil als Inbegriff einer sogenannten Rockröhre und sang gewissermaßen die gesamte ostdeutsche Konkurrenz in Grund und Boden. Auch sein damaliger Lebensstil, Trepte war viermal verheiratet und hat vier Kinder, machte seinem Ruf alle Ehre. Als akustischen Einstieg hören wir nun einen Titel aus dem Jahre 1979, getextet von seiner Haustexterin Ingeborg Branoner über einen sogenannten One-Night-Stand in einem Schwesternwohnheim. Der Titel heißt Hey, Schwester, küss mich.

Stefan Trepte wurde 1950 in Biela bei Kamenz geboren und erhielt eine klassische Klavierausbildung. Mit 22 Jahren trat er mit seiner Amateurband im nahegelegenen Bockau im Erzgebirge auf und wurde dort von der damaligen Profiband Elektra vom Fleck weg engagiert. Nur wenige Wochen später stand Trepte im Rundfunkstudio und nahm in aller Frühe gegen 6 Uhr den Titel »Tritt ein in den Dom« auf. Dieser Song gilt bis heute noch als Klassiker des DDR-Prog-Rock. Nach einigen internen Querelen und angeblichen Alkoholexzessen wechselte Trepte dann 1974 zur Band Lift aus Dresden und legte dort auch seine ersten eigenen Kompositionen vor. Zu nennen wären hier ein Duett mit Christiane Ufholz und dem Titel »Komm doch einfach mit« und eine der schönsten Rockballaden der 70er Jahre mit dem fast zu Tränen rührenden Gitarrensolo. Ihr hört den Titel »Meine Schulden«, Stefan Trepte und »Lift«.

Welch wunderbare Lyrik. Ich persönlich habe Stefan Trepte im Jahr 1978 mit seiner dritten Band, der Gruppe Reform aus Magdeburg, kennengelernt. Wir waren im Urlaub, wieder mal an der Ostsee, diesmal in Bad Doberan, und Reform spielte im dortigen Kulturhaus. Die Band bestand aus zwei Gitarristen, einem wirklich Wahnsinns-Bassisten mit dem Namen Mike Demnitz sowie einem tollen Schlagzeuger und natürlich Stefan Trepte an Keyboard und Mikrofon. Sie spielten eigene Titel, aber auch Songs von Wishbone Ash und Genesis. Ich war total begeistert und nahm dann in der Pause all meinen Mut zusammen und ging hinter die Bühne in Richtung Bühnenzimmer. Ich klopfte höflich an, öffnete die Tür und sah in einem etwas abgedunkelten Raum hinten in der Ecke Stefan Trepte mit seiner Nickelbrille sitzen. Etwas belustigt winkte er mich zu sich. Vielleicht hatte er auch erwartet, dass ein Mädchen, also ein Groupie, zu ihm wollte. Kurzum, wir haben uns etwa 5 Minuten unterhalten. Ich habe ihn gefragt, warum er denn bei der Gruppe Lift aufgehört hat, und habe ihm ein bisschen von meiner eigenen Band erzählt. Er wünschte mir dann viel Glück und schon ging es wieder weiter, raus auf die Bühne. Stefan Trepte betrat sie allein und spielte einen Song, den ich euch heute vorstellen möchte. Er heißt Mein Freund.

Oh ja, was für eine Rockballade. Genau wie damals 1978 bei dem Konzert von Reform, als auch heute fast 40 Jahre danach, haut mich dieser Song förmlich immer wieder vom Hocker. Stefan Trepte produzierte mit Reform bei Amiga insgesamt 3 LPs. Die Band löste sich 1986 auf. Der eben gehörte Song Mein Freund erschien aber lediglich als B-Seite auf einer Single und erst im Jahre 2022 digital gemastert auf einer CD. Trepte machte bis 1989 solistisch weiter und trat dann ab 1990 wieder zusammen mit seiner ersten Band, der Gruppe Elektra, auf. Bis zu deren Auflösung im Jahre 2015 konnte man ihn also immer wieder als Sänger bei Auftritten des sogenannten Sachsendreiers, das heißt einer Tournee der Bands Elektra, Lift und Sternmeisen, erleben. Seinen expressiven Gesangsstil hat er sich bis ins hohe Alter bewahrt. Interessant ist auch, dass sein jüngster Sohn Ludwig Trepte ein recht bekannter Filmschauspieler geworden ist. Und das, obwohl dieser keinerlei Ausbildung an einer Filmhochschule absolviert hat. Gewissermaßen ganz still und heimlich, gar nicht nach Stefan Treptes Art, im Jahre 2020 verstarb er in Berlin. Wir hören ihn nochmals zum Abschluss der heutigen Sendung mit einem Song, der bei uns Ende der 70er Jahre wirklich immer wieder für Erheiterung gesorgt hat. Der Song heißt Dicke Bohnen.

0: Also dann, guten Appetit. Das war's für heute in Franks Musikkiste in Erinnerung an den Sänger Stefan Trepte. Bis zum nächsten Mal, euer Frank.
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3: Zu den Kämpfen des Lebens gehört inzwischen auch, dass man in Deutschland wieder um einen Termin beim Facharzt ringen muss. Meine Augenärztin ging in den Ruhestand und ich stand plötzlich da wie Max in der Sonne. Obwohl ich seit Jahrzehnten brav meine Krankenversicherung zahle, bekam ich bei meinen Anrufen immer eine Absage. Wir nehmen keinen neuen Patienten mehr an. Nun könnte ich mich beruhigen und mir selber gut zureden. In Afrika haben viele Menschen gar keinen Arzt, mach nicht so ein Geschrei. Dann kommt aber die andere Stimme, die meint, Deutschland ist eines der wohlhabendsten Länder der Erde, könnte daher den Menschen in Afrika auch beim Gesundheitswesen auf die Beine helfen, bekommt es aber selber nicht in geordnete Bahnen. Wenn es um die Gesundheit im ewigen Leben geht, muss niemand um einen Termin wie beim Facharzt kämpfen oder gar bangen, dass er nicht behandelt wird. In der Bibel stellt sich nämlich Gott gleich am Anfang so vor: Ich bin der Herr, dein Arzt. Wenn Gott mein Herr, also mein Boss ist, brauche ich bei ihm im Wartezimmer gar nicht erst Platz zu nehmen. Mit ihm kann ich jederzeit über meine irdische und himmlische Gesundheit reden. Ihm darf ich alles anvertrauen, weil er den Überblick hat, weil er weiß, was gut für mich ist, weil er der Oberarzt aller Ärzte ist. Er bringt Menschen selbst durch schlimmste Krankheiten in das Land, wo es keine Krankheit und keinen Tod mehr gibt. Bis ich eines Tages dort ankomme, gehört es weiterhin zu den Kämpfen des irdischen Lebens, dass ich mir Arzttermine besorgen muss. Und ich kann mich im Gebet an Gott wenden und ihn um irdische Gesundheit bitten.
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